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1: Im Studio Matthias Kajales.
2: Trumps Ankündigung von 5.000 zusätzlichen US-Soldaten in Polen sorgt für Verwirrung. Denn zuletzt hatten die USA eher einen Truppenabbau in Europa angekündigt. Auch NATO-Partner und das Pentagon wissen offenbar nicht genau, was hinter dem Vorstoß steckt. Polen begrüßt die Aussage zwar, rechnet aber zunächst nicht mit deutlich mehr Soldaten. Familien mit kleinen Kindern sollen das Kindergeld bald ohne Antrag automatisch ausgezahlt bekommen. Finanzminister Klingbeil von der SPD begründete den Gesetzentwurf heute zum Auftakt der Debatte im Bundestag.
3: Mit dem antragslosen Kindergeld setzen wir nicht nur eine Vereinbarung im Koalitionsvertrag um, nicht nur eine Empfehlung der Sozialstaatskommission, sondern wir lösen auch ein Versprechen ein für die Familien in unserem Land. Ihr werdet künftig mehr Zeit für das Baby haben und euch weniger mit der Bürokratie auseinandersetzen müssen.
2: Trotz Irankriegs hat sich die Stimmung in Wirtschaft und bei Verbrauchern überraschend verbessert. Das IFO-Geschäftsklima stieg im Mai leicht an, auch das Konsumklima zog an. Experten warnen aber vor den Folgen hoher Energiepreise und einer schwachen Konjunktur. Die legendäre Ente kommt zurück. Citroën bringt den 2CV als Elektroauto neu auf den Markt. Modern, günstig und mit dem Charme des Originals. Vorgestellt wird die neue Elektroente im Oktober in Paris. Der Preis soll unter 15.000 Euro liegen. Citroën spricht von einer Rückkehr in die Zukunft.
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1: Heute ziehen den ganzen Tag Wolkenfelder durch, die Maxiwerte erreichen aber immerhin um die 23 Grad. Nachts bilden sich erneut vereinzelt Wolken bei Tiefstemperaturen von 12 Grad. Morgen am Samstag gibt's eine Mix aus Sonne und Wolken und vorsommerlichen Höchstwerten um die 27 Grad.

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1: Diesmal Revolver Party. Revolver Party ist Berlins queere Club-Institution, bekannt für kompromisslosen Sound, rohen Glamour und eine Mischung aus Techno-House und treibenden Beats. Darkrooms, Play-Areas, Fetisch-Vibes und spektakuläre Performances gehören ebenso dazu wie internationale DJ-Acts à la Pagano, Ben Manson oder Musa. Das Format bespielt wechselnde Berliner Top-Clubs und bringt bei Special-Editionen wie Pride oder Fetisch-Wochenenden die Tanzflächen zum Beben. Revolver ist nicht nur Party, es ist eine Community, die Vielfalt, Freiheit und Ekstase feiert.
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0: Das Londoner Label Anjuna Deep macht am Samstag Station im Ritter Butzke. Ab 14 Uhr lädt Anjuna Deep zu einem Open Air mit melodischem House, Deep House und elektronischen Sounds. Auf dem Line-Up stehen unter anderem Jody Wistanoff, Dosim, Nikki Elisabeth, Roman Garcia und Because of Art. Gegründet wurde Anjuna Deep 2005 vom Trio Above and Beyond und ihrem Manager James Grant. Inzwischen zählt das Label mit mehr als 600 Releases und Künstlern wie Ben Böhmer, Tin Licker oder Lane 8 zu den prägenden Adressen der internationalen elektronischen Musikszene. Bekannt ist Anjuna Deep außerdem für seine atmosphärischen Events und den offenen Community-Gedanken. Verpasst nicht das Anjuna Deep Label Showcase diesen Samstag in der Ritter Butzke. 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
1: Im Studio Matthias Kajales.
2: Trumps Ankündigung von 5000 zusätzlichen US-Soldaten in Polen sorgt für Verwirrung. Denn zuletzt hatten die USA eher einen Truppenabbau in Europa angekündigt. Auch NATO-Partner und das Pentagon wissen offenbar nicht genau, was hinter dem Vorstoß steckt. Polen begrüßt die Aussage zwar, rechnet aber zunächst nicht mit deutlich mehr Soldaten. Familien mit kleinen Kindern sollen das Kindergeld bald ohne Antrag automatisch ausgezahlt bekommen. Finanzminister Klingbeil von der SPD begründete den Gesetzentwurf heute zum Auftakt der Debatte im Bundestag.
3: Mit dem antragslosen Kindergeld setzen wir nicht nur eine Vereinbarung im Koalitionsvertrag um, nicht nur eine Empfehlung der Sozialstaatskommission, sondern wir lösen auch ein Versprechen ein für die Familien in unserem Land. Ihr werdet künftig mehr Zeit für das Baby haben und euch weniger mit der Bürokratie auseinandersetzen müssen.
2: Trotz Irankriegs hat sich die Stimmung in Wirtschaft und bei Verbrauchern überraschend verbessert. Das IFO-Geschäftsklima stieg im Mai leicht an, auch das Konsumklima zog an. Experten warnen aber vor den Folgen hoher Energiepreise und einer schwachen Konjunktur. Die legendäre Ente kommt zurück. Citroën bringt den 2CV als Elektroauto neu auf den Markt. Modern, günstig und mit dem Charme des Originals. Vorgestellt wird die neue Elektroente im Oktober in Paris. Der Preis soll unter 15.000 Euro liegen. Citroën spricht von einer Rückkehr in die Zukunft.
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1: Heute ziehen den ganzen Tag Wolkenfelder durch, die Maxi-Werte erreichen aber immerhin um die 23 Grad. Nachts bilden sich erneut vereinzelt Wolken bei Tiefstemperaturen von 12 Grad. Morgen am Samstag gibt's eine Mix aus Sonne und Wolken und vorsommerlichen Höchstwerten um die 27 Grad.

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1: Diesmal mit Gum. Gum zählt zu den aufstrebenden KünstlerInnen der australischen Electronic-Szene. Mit Releases auf Labels wie Tau, Frau Blau und Isolate hat er sich international einen Namen gemacht. Sein Sound bewegt sich zwischen Indie, Melodic House und Techno und verbindet Atmosphäre mit klarer Club-Orientierung. Unterstützung erhielt er unter anderem von Artists wie Anima, Joris Vaughan und Quintage Culture. In seiner Heimat ist Gum fest in der Szene verankert, als Teil der Melbourner Agentur Novel und mit seiner eigenen Event- und Mixreihe Beautilism. In diesem Jahr debütierte er zudem auf dem Istanbuler-Label Isolate mit der Feel It EP. Jetzt auf 106.8 PFM Gum. Who Got? Ein druckvoller House-Track mit Left-Field-Character, rollenden Basslines, prägnanten Steps und subtilen Vocals, der seine Energie unaufdringlich, aber konsequent entfaltet.
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1: Das Berliner Label Bar 25 Music veröffentlicht mit Zeitgeist Volume 13 die nächste Ausgabe seiner langjährigen Compilation-Reihe. Seit Jahren gilt die Serie als Momentaufnahme des Label-Sounds und zeigt zugleich, wohin sich die elektronische Musik weiterentwickelt. Auch Volume 13 bleibt diesem Konzept treu und vereint exklusive Tracks aus dem Umfeld des Labels. Dabei treffen etablierte Acts auf neue Namen und sorgen für eine ausgewogene Mischung aus vertrauten Klangwelten und frischen Impulsen. Mit dabei sind unter anderem Def on the Balcony, El Mundo und Jizza DJs, die gemeinsam die stilistische Bandbreite der Compilation prägen. Zeitgeist Volume 13 erschien auf Bar 25 Music, ist auf allen gängigen Downloadportalen erhältlich.

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1: Im Studio Matthias Kajales.
2: Trumps Ankündigung von 5000 zusätzlichen US-Soldaten in Polen sorgt für Verwirrung. Denn zuletzt hatten die USA eher einen Truppenabbau in Europa angekündigt. Auch NATO-Partner und das Pentagon wissen offenbar nicht genau, was hinter dem Vorstoß steckt. Polen begrüßt die Aussage zwar, rechnet aber zunächst nicht mit deutlich mehr Soldaten. Familien mit kleinen Kindern sollen das Kindergeld bald ohne Antrag automatisch ausgezahlt bekommen. Finanzminister Klingbeil von der SPD begründete den Gesetzentwurf heute zum Auftakt der Debatte im Bundestag.
3: Mit dem antragslosen Kindergeld setzen wir nicht nur eine Vereinbarung im Koalitionsvertrag um, nicht nur eine Empfehlung der Sozialstaatskommission, sondern wir lösen auch ein Versprechen ein für die Familien in unserem Land. Ihr werdet künftig mehr Zeit für das Baby haben und euch weniger mit der Bürokratie auseinandersetzen müssen.
2: Trotz Irankriegs hat sich die Stimmung in Wirtschaft und bei Verbrauchern überraschend verbessert. Das IFO-Geschäftsklima stieg im Mai leicht an, auch das Konsumklima zog an. Experten warnen aber vor den Folgen hoher Energiepreise und einer schwachen Konjunktur. Die legendäre Ente kommt zurück. Citroën bringt den 2CV als Elektroauto neu auf den Markt. Modern, günstig und mit dem Charme des Originals. Vorgestellt wird die neue Elektro-Ente im Oktober in Paris. Der Preis soll unter 15.000 Euro liegen. Citroën spricht von einer Rückkehr in die Zukunft.
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1: Heute ziehen den ganzen Tag Wolkenfelder durch, die Maxi-Werte erreichen aber immerhin um die 23 Grad. Nachts bilden sich erneut vereinzelt Wolken bei Tiefstemperaturen von 12 Grad. Morgen am Samstag gibt's eine Mix aus Sonne und Wolken und vorsommerlichen Höchstwerten um die 27 Grad.

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1: Diesen Sonntag lädt die Else ab 14 Uhr zum Open Air Heiß und Mitmischen ein. Hinter der Veranstaltung stehen zwei Berliner Kollektive, die für eine offene und gemeinschaftliche Clubkultur stehen. Während Heiß für energiegeladene elektronische Sounds und kreative Eventformate bekannt ist, setzt Mitmischen auf Vernetzung, Vielfalt und respektvolles Miteinander auf dem Dancefloor. Musikalisch reicht das Programm von House bis Techno mit Acts wie B-Betriebswirt, DJ Maria, Juri Heidemann, Neva, Kimchi, Lobster und viele weitere KünstlerInnen. Verpasst nicht diesen Sonntag Heiß und Mitmischen in der Else. QFM wünscht viel Spaß beim Tanzen.
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1: Im Studio Matthias Kajales.
2: Bei einem schweren Grubenunglück in China sind mindestens 82 Bergleute ums Leben gekommen. In einem Kohlebergwerk der Provinz Shaanxi hatte sich am Freitagabend eine Explosion ereignet. Mehrere Arbeiter sind nach Angaben der chinesischen Staatsmedien noch eingeschlossen. Die Ursache des Unglücks ist bislang unklar. Chinas Präsident Xi Jinping ordnete eine umfassende Untersuchung an. Es ist das schwerste Minenunglück des Landes seit mehr als 10 Jahren.
3: Familien mit kleinen Kindern sollen das Kindergeld bald ohne Antrag automatisch ausgezahlt bekommen. Finanzminister Klingbeil von der SPD begründete den Gesetzentwurf heute zum Auftakt der Debatte im Bundestag.
4: Mit dem antragslosen Kindergeld setzen wir nicht nur eine Vereinbarung im Koalitionsvertrag um, nicht nur eine Empfehlung der Sozialstaatskommission, sondern wir lösen auch ein Versprechen ein für die Familien in unserem Land. Ihr werdet künftig mehr Zeit für das Baby haben und euch weniger mit der Bürokratie auseinandersetzen müssen.
2: Trotz Irankriegs hat sich die Stimmung in Wirtschaft und bei Verbrauchern überraschend verbessert. Das IFO-Geschäftsklima stieg im Mai leicht an, auch das Konsumklima zog an. Experten warnen aber vor den Folgen hoher Energiepreise und einer schwachen Konjunktur. Die legendäre Ente kommt zurück. Citroën bringt den 2CV als Elektroauto neu auf den Markt. Modern, günstig und mit dem Charme des Originals. Vorgestellt wird die neue Elektroente im Oktober in Paris. Der Preis soll unter 15.000 Euro liegen. Citroën spricht von einer Rückkehr in die Zukunft.
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1: Heute stören bis zum Nachmittag nur einzelne Wolken den sonst blauen Himmel. Die Maxiwerte erreichen bis zu 28 Grad. Abends sind Teile des Himmels wieder mit Wolken bedeckt. Die Temperaturen liegen dann zwischen 20 bis 26 Grad. Die Tiefstwerte sinken in der Nacht auf 16 Grad.
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1: Im Studio Matthias Kajales.
2: Bei einem schweren Grubenunglück in China sind mindestens 82 Bergleute ums Leben gekommen. In einem Kohlebergwerk der Provinz Shaanxi hatte sich am Freitagabend eine Explosion ereignet. Mehrere Arbeiter sind nach Angaben der chinesischen Staatsmedien noch eingeschlossen. Die Ursache des Unglücks ist bislang unklar. Chinas Präsident Xi Jinping ordnete eine umfassende Untersuchung an. Es ist das schwerste Minenunglück des Landes seit mehr als 10 Jahren.
3: US-Präsident Donald Trump erwägt laut US-Medien neue Angriffe auf den Iran. Grund sind stockende Verhandlungen über ein Ende des Irankriegs. Eine Entscheidung sei aber noch nicht gefallen. Für Spekulation sorgt zudem, dass Trump die Hochzeit seines Sohnes abgesagt hat, um in Washington zu bleiben.
4: Trotz Irankriegs hat sich die Stimmung in Wirtschaft und bei Verbrauchern überraschend verbessert. Das IFO-Geschäftsklima stieg im Mai leicht an, auch das Konsumklima zog an. Experten warnen aber vor den Folgen hoher Energiepreise und einer schwachen Konjunktur.
5: Berlin feiert über Pfingsten wieder den Karneval der Kulturen. Seit Freitag bis Montag gibt es rund um den Blücherplatz in Kreuzberg Musik, Tanz, Theater und internationales Essen. Höhepunkt ist der große Umzug am Pfingstsonntag durch Friedrichshain. Die Parade startet um 13.30 Uhr an der Frankfurter Allee und zieht über die Karl-Marx-Allee bis zum Kino International. Erwartet werden mehr als 4.000 Teilnehmerinnen und Teilnehmer in 67 Gruppen. Zum 30-jährigen Jubiläum bittet der Karneval erstmals auch um Spenden, weil weiterhin Geld fehlt.
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2: Heute stören bis zum Nachmittag nur einzelne Wolken den sonst blauen Himmel. Die Maxi-Werte erreichen bis zu 28 Grad. Abends sind Teile des Himmels wieder mit Wolken bedeckt. Die Temperaturen liegen dann zwischen 20 bis 26 Grad. Die Tiefstwerte sinken in der Nacht auf 16 Grad.
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1: Im Studio Matthias Kajales.
2: Bei einem schweren Grubenunglück in China sind mindestens 82 Bergleute ums Leben gekommen. In einem Kohlebergwerk der Provinz Shaanxi hatte sich am Freitagabend eine Explosion ereignet. Mehrere Arbeiter sind nach Angaben der chinesischen Staatsmedien noch eingeschlossen. Die Ursache des Unglücks ist bislang unklar. Chinas Präsident Xi Jinping ordnete eine umfassende Untersuchung an. Es ist das schwerste Minenunglück des Landes seit mehr als 10 Jahren. US-Präsident Donald Trump erwägt laut US-Medien neue Angriffe auf den Iran. Grund sind stockende Verhandlungen über ein Ende des Iran-Kriegs. Eine Entscheidung sei aber noch nicht gefallen. Für Spekulation sorgt zudem, dass Trump die Hochzeit seines Sohnes abgesagt hat, um in Washington zu bleiben. Trotz Iran-Kriegs hat sich die Stimmung in Wirtschaft und bei Verbrauchern überraschend verbessert. Das IFO-Geschäftsklima stieg im Mai leicht an, auch das Konsumklima zog an. Experten warnen aber vor den Folgen hoher Energiepreise und einer schwachen Konjunktur. Berlin feiert über Pfingsten wieder den Karneval der Kulturen. Seit Freitag bis Montag gibt es rund um den Blücherplatz in Kreuzberg Musik, Tanz, Theater und internationales Essen. Höhepunkt ist der große Umzug am Pfingstsonntag durch Friedrichshain. Die Parade startet um 13.30 Uhr an der Frankfurter Allee und zieht über die Karl-Marx-Allee bis zum Kino International. Erwartet werden mehr als 4.000 Teilnehmerinnen und Teilnehmer in 67 Gruppen. Zum 30-jährigen Jubiläum bittet der Karneval erstmals auch um Spenden, weil weiterhin Geld fehlt.
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2: Heute stören bis zum Nachmittag nur einzelne Wolken den sonst blauen Himmel. Die Maxi-Werte erreichen bis zu 28 Grad. Abends sind Teile des Himmels wieder mit Wolken bedeckt. Die Temperaturen liegen dann zwischen 20 bis 26 Grad. Die Tiefstwerte sinken in der Nacht auf 16 Grad.

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1: Im Studio Matthias Kajales.
2: Bei einem schweren Grubenunglück in China sind mindestens 82 Bergleute ums Leben gekommen. In einem Kohlebergwerk der Provinz Shaanxi hatte sich am Freitagabend eine Explosion ereignet. Mehrere Arbeiter sind nach Angaben der chinesischen Staatsmedien noch eingeschlossen. Die Ursache des Unglücks ist bislang unklar. Chinas Präsident Xi Jinping ordnete eine umfassende Untersuchung an. Es ist das schwerste Minenunglück des Landes seit mehr als 10 Jahren.
3: US-Präsident Donald Trump erwägt laut US-Medien neue Angriffe auf den Iran. Grund sind stockende Verhandlungen über ein Ende des Iran-Kriegs. Eine Entscheidung sei aber noch nicht gefallen. Für Spekulation sorgt zudem, dass Trump die Hochzeit seines Sohnes abgesagt hat, um in Washington zu bleiben.
4: Trotz Iran-Kriegs hat sich die Stimmung in Wirtschaft und bei Verbrauchern überraschend verbessert. Das IFO-Geschäftsklima stieg im Mai leicht an, auch das Konsumklima zog an. Experten warnen aber vor den Folgen hoher Energiepreise und einer schwachen Konjunktur.
5: Berlin feiert über Pfingsten wieder den Karneval der Kulturen. Seit Freitag bis Montag gibt es rund um den Blücherplatz in Kreuzberg Musik, Tanz, Theater und internationales Essen. Höhepunkt ist der große Umzug am Pfingstsonntag durch Friedrichshain. Die Parade startet um 13.30 Uhr an der Frankfurter Allee und zieht über die Karl-Marx-Allee bis zum Kino International. Erwartet werden mehr als 4.000 Teilnehmerinnen und Teilnehmer in 67 Gruppen. Zum 30-jährigen Jubiläum bittet der Karneval erstmals auch um Spenden, weil weiterhin Geld fehlt.
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6: Heute stören bis zum Nachmittag nur einzelne Wolken den sonst blauen Himmel. Die Maxi-Werte erreichen bis zu 28 Grad. Abends sind Teile des Himmels wieder mit Wolken bedeckt. Die Temperaturen liegen dann zwischen 20 bis 26 Grad. Die Tiefstwerte sinken in der Nacht auf 16 Grad.

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1: 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Seine Musik bewegt sich zwischen House, Melodic House und Indie-Einflüssen, geprägt von treibenden Grooves, klaren Basslines und melodischer Tiefe. Releases auf Labels wie Spin & Deep, Tool Room und Dynamic unterstreichen seine stilistische Bandbreite. Gleichzeitig führt Steiler mit New Moda sein eigenes Label und setzt dort kreative Impulse. Max Steiler steht für zeitgemäßen, cluborientierten Sound mit internationalem Anspruch. Jetzt auf 106.8 PFM, Max Steiler, Let Him Know, ein druckvoller House-Track mit markanter Basslinie, klarer Vocal-Phrase und mit treibendem Groove, der mit subtilen melodischen Elementen Spannung aufbaut und direkt auf den Dancefloor zielt.
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1: Im Studio Matthias Kajales.
2: Bei einem schweren Grubenunglück in China sind mindestens 82 Bergleute ums Leben gekommen. In einem Kohlebergwerk der Provinz Shaanxi hatte sich am Freitagabend eine Explosion ereignet. Mehrere Arbeiter sind nach Angaben der chinesischen Staatsmedien noch eingeschlossen. Die Ursache des Unglücks ist bislang unklar. Chinas Präsident Xi Jinping ordnete eine umfassende Untersuchung an. Es ist das schwerste Minenunglück des Landes seit mehr als 10 Jahren. US-Präsident Donald Trump erwägt laut US-Medien neue Angriffe auf den Iran. Grund sind stockende Verhandlungen über ein Ende des Iran-Kriegs. Eine Entscheidung sei aber noch nicht gefallen. Für Spekulation sorgt zudem, dass Trump die Hochzeit seines Sohnes abgesagt hat, um in Washington zu bleiben. Trotz Iran-Kriegs hat sich die Stimmung in Wirtschaft und bei Verbrauchern überraschend verbessert. Das IFO-Geschäftsklima stieg im Mai leicht an, auch das Konsumklima zog an. Experten warnen aber vor den Folgen hoher Energiepreise und einer schwachen Konjunktur. Berlin feiert über Pfingsten wieder den Karneval der Kulturen. Seit Freitag bis Montag gibt es rund um den Blücherplatz in Kreuzberg Musik, Tanz, Theater und internationales Essen. Höhepunkt ist der große Umzug am Pfingstsonntag durch Friedrichshain. Die Parade startet um 13.30 Uhr an der Frankfurter Allee und zieht über die Karl-Marx-Allee bis zum Kino International. Erwartet werden mehr als 4.000 Teilnehmerinnen und Teilnehmer in 67 Gruppen. Zum 30-jährigen Jubiläum bittet der Karneval erstmals auch um Spenden, weil weiterhin Geld fehlt.
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2: Heute stören bis zum Nachmittag nur einzelne Wolken den sonst blauen Himmel. Die Maxi-Werte erreichen bis zu 28 Grad. Abends sind Teile des Himmels wieder mit Wolken bedeckt. Die Temperaturen liegen dann zwischen 20 bis 26 Grad. Die Tiefstwerte sinken in der Nacht auf 16 Grad.

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1: Diesmal Bucht der Träume. Die Bucht der Träume ist ein Kollektiv, das für seine besonderen Veranstaltungen bekannt ist. Meist unter freiem Himmel mit einer Mischung aus elektronischer Musik, Kunst und Gemeinschaft. Einer der zentralen Orte ist der Helenesee bei Frankfurt an der Oder. Dort entsteht eine einzigartige Atmosphäre. Wald, Wasser und sorgfältig kuratierte Line-Ups verbinden sich zu einem träumerischen Erlebnis. Im Vordergrund steht nicht Kommerz oder große Headliner, sondern das gemeinsame Erleben. Nachhaltigkeit, Achtsamkeit und eine familiäre Stimmung prägen die Events. So ist die Bucht der Träume längst ein fester Bestandteil der alternativen elektronischen Szene. Ein Ort, an dem Musik, Natur und Menschen in Einklang kommen.
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0: Diesmal.
1: U wie Underground. Der Begriff Underground beschreibt in der elektronischen Musik eine Szene oder Haltung, die sich bewusst von kommerziellen Strukturen, Trends und dem Mainstream abgrenzt. Im Mittelpunkt stehen künstlerische Freiheit, Authentizität und ein oft experimenteller oder progressiver Sound. Underground bedeutet nicht nur eine bestimmte Musikrichtung, sondern auch eine bestimmte Art Musik zu leben und zu verbreiten. Etwa in kleinen, unabhängigen Clubs, auf nicht kommerziellen Labels oder bei illegalen Raves. Oft entstehen Underground-Strukturen aus der DIY-Kultur heraus, getragen von Kollektiven und engagierten Einzelpersonen. Der Begriff ist nicht klar definiert, wird aber in der Szene vielfach als Gegenpol zur oberflächlichen Vermarktung von Musik verstanden.
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1: Im Studio Matthias Kajales.
2: Bei einem schweren Grubenunglück in China sind mindestens 82 Bergleute ums Leben gekommen. In einem Kohlebergwerk der Provinz Shaanxi hatte sich am Freitagabend eine Explosion ereignet. Mehrere Arbeiter sind nach Angaben der chinesischen Staatsmedien noch eingeschlossen. Die Ursache des Unglücks ist bislang unklar. Chinas Präsident Xi Jinping ordnete eine umfassende Untersuchung an. Es ist das schwerste Minenunglück des Landes seit mehr als 10 Jahren.
3: US-Präsident Donald Trump erwägt laut US-Medien neue Angriffe auf den Iran. Grund sind stockende Verhandlungen über ein Ende des Iran-Kriegs. Eine Entscheidung sei aber noch nicht gefallen. Für Spekulation sorgt zudem, dass Trump die Hochzeit seines Sohnes abgesagt hat, um in Washington zu bleiben.
4: Trotz Iran-Kriegs hat sich die Stimmung in Wirtschaft und bei Verbrauchern überraschend verbessert. Das IFO-Geschäftsklima stieg im Mai leicht an, auch das Konsumklima zog an. Experten warnen aber vor den Folgen hoher Energiepreise und einer schwachen Konjunktur.
5: Berlin feiert über Pfingsten wieder den Karneval der Kulturen. Seit Freitag bis Montag gibt es rund um den Blücherplatz in Kreuzberg Musik, Tanz, Theater und internationales Essen. Höhepunkt ist der große Umzug am Pfingstsonntag durch Friedrichshain. Die Parade startet um 13.30 Uhr an der Frankfurter Allee und zieht über die Karl-Marx-Allee bis zum Kino International. Erwartet werden mehr als 4.000 Teilnehmerinnen und Teilnehmer in 67 Gruppen. Zum 30-jährigen Jubiläum bittet der Karneval erstmals auch um Spenden, weil weiterhin Geld fehlt.
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1: Heute stören bis zum Nachmittag nur einzelne Wolken den sonst blauen Himmel. Die Maxi-Werte erreichen bis zu 28 Grad. Abends sind Teile des Himmels wieder mit Wolken bedeckt. Die Temperaturen liegen dann zwischen 20 bis 26 Grad. Die Tiefstwerte sinken in der Nacht auf 16 Grad.

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Erwachsene aus einer Gemeinschaft, die Clubkultur weiterdenkt. Warm, groovy, melodisch. 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

0: Sonntag wird in der Ritterbutzke der Karneval der Kulturen mit einem großen Open Air und anschließender Afterparty gefeiert. Los geht's ab 14 Uhr bei freiem Eintritt drinnen und draußen. Die Veranstaltung versteht sich als klares Zeichen für Vielfalt, Demokratie und kulturelles Miteinander. Musikalisch sorgt ein abwechslungsreiches elektronisches Line-Up für den Soundtrack des Tages und der Nacht. Mit dabei unter anderem Superflu, Sascha Bremer, Chris Mode und Markus Klee. Besucher erwartet eine Mischung aus Open Air Feeling, Club-Atmosphäre und elektronische Beats bis in die Nacht hinein. Also nicht verpassen, diesen Sonntag die Aftershow-Party zum Karneval der Kulturen in der Ritterbürzke. 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
1: Im Studio Matthias Kajales.
2: Bei einem schweren Grubenunglück in China sind mindestens 82 Bergleute ums Leben gekommen. In einem Kohlebergwerk der Provinz Shaanxi hatte sich am Freitagabend eine Explosion ereignet. Mehrere Arbeiter sind nach Angaben der chinesischen Staatsmedien noch eingeschlossen. Die Ursache des Unglücks ist bislang unklar. Chinas Präsident Xi Jinping ordnete eine umfassende Untersuchung an. Es ist das schwerste Minenunglück des Landes seit mehr als 10 Jahren.
3: US-Präsident Donald Trump erwägt laut US-Medien neue Angriffe auf den Iran. Grund sind stockende Verhandlungen über ein Ende des Iran-Kriegs. Eine Entscheidung sei aber noch nicht gefallen. Für Spekulation sorgt zudem, dass Trump die Hochzeit seines Sohnes abgesagt hat, um in Washington zu bleiben.
4: Trotz Iran-Kriegs hat sich die Stimmung in Wirtschaft und bei Verbrauchern überraschend verbessert. Das IFO-Geschäftsklima stieg im Mai leicht an, auch das Konsumklima zog an. Experten warnen aber vor den Folgen hoher Energiepreise und einer schwachen Konjunktur.
5: Berlin feiert über Pfingsten wieder den Karneval der Kulturen. Seit Freitag bis Montag gibt es rund um den Blücherplatz in Kreuzberg Musik, Tanz, Theater und internationales Essen. Höhepunkt ist der große Umzug am Pfingstsonntag durch Friedrichshain. Die Parade startet um 13.30 Uhr an der Frankfurter Allee und zieht über die Karl-Marx-Allee bis zum Kino International. Erwartet werden mehr als 4.000 Teilnehmerinnen und Teilnehmer in 67 Gruppen. Zum 30-jährigen Jubiläum bittet der Karneval erstmals auch um Spenden, weil weiterhin Geld fehlt.
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6: Heute stören bis zum Nachmittag nur einzelne Wolken den sonst blauen Himmel. Die Maxi-Werte erreichen bis zu 28 Grad. Abends sind Teile des Himmels wieder mit Wolken bedeckt. Die Temperaturen liegen dann zwischen 20 bis 26 Grad. Die Tiefstwerte sinken in der Nacht auf 16 Grad.

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1: Diesmal mit Island Hill. Island Hill ist ein internationales Trio, bestehend aus Albert, Barry und Dibby. Kennengelernt haben sich die drei während ihrer Zeit in Südkorea, wo sie begannen, ihre unterschiedlichen musikalischen Einflüsse zu verbinden. Von Indie und Blues bis hin zu elektronischer Clubmusik. Ihr Debütalbum Strangers in Paradise erschien auf dem Label Bedrock von John Dickweed und machte sie international bekannt. Es folgten Releases auf Labels wie Sanctuary, Flores und Syncopat. Unter anderem die EP Bitters and Bread gemeinsam mit Affect. Trotz räumlicher Distanz produzieren Island Hill weiterhin gemeinsam neue Musik. Melodisch, atmosphärisch und klar auf den Dancefloor ausgerichtet. Jetzt auf 106.8 PFM Island Hill Bitters and Bread im Augustin Giri Remix. Eine atmosphärisch dichte Neuinterpretation der Kollaboration mit Affect auf Syncopat. Augustin Giri verleiht dem Track eine introspektive Tiefe, verbindet warme Vocals und organische Elemente mit tiefstrukturierten Rhythmen.
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Berliner Label Bar 25 Music veröffentlicht mit Zeitgeist Volume 13 die nächste Ausgabe seiner langjährigen Compilation-Reihe. Seit Jahren gilt die Serie als Momentaufnahme des Label-Sounds und zeigt zugleich, wohin sich die elektronische Musik weiterentwickelt. Auch Volume 13 bleibt diesem Konzept treu und vereint exklusive Tracks aus dem Umfeld des Labels. Dabei treffen etablierte Acts auf neue Namen und sorgen für eine ausgewogene Mischung aus vertrauten Klangwelten und frischen Impulsen. Mit dabei sind unter anderem Death on the Balcony, El Mundo und GZA DJs, die gemeinsam die stilistische Bandbreite der Compilation prägen. Zeitgeist Volume 13 erschien auf Bar 25 Music, ist auf allen gängigen Downloadportalen erhältlich.

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1: Im Studio Matthias Kajales.
2: Bei einem schweren Grubenunglück in China sind mindestens 82 Bergleute ums Leben gekommen. In einem Kohlebergwerk der Provinz Shaanxi hatte sich am Freitagabend eine Explosion ereignet. Mehrere Arbeiter sind nach Angaben der chinesischen Staatsmedien noch eingeschlossen. Die Ursache des Unglücks ist bislang unklar. Chinas Präsident Xi Jinping ordnete eine umfassende Untersuchung an. Es ist das schwerste Minenunglück des Landes seit mehr als 10 Jahren. US-Präsident Donald Trump erwägt laut US-Medien neue Angriffe auf den Iran. Grund sind stockende Verhandlungen über ein Ende des Iran-Kriegs. Eine Entscheidung sei aber noch nicht gefallen. Für Spekulation sorgt zudem, dass Trump die Hochzeit seines Sohnes abgesagt hat, um in Washington zu bleiben. Trotz Iran-Kriegs hat sich die Stimmung in Wirtschaft und bei Verbrauchern überraschend verbessert. Das IFO-Geschäftsklima stieg im Mai leicht an, auch das Konsumklima zog an. Experten warnen aber vor den Folgen hoher Energiepreise und einer schwachen Konjunktur. Berlin feiert über Pfingsten wieder den Karneval der Kulturen. Seit Freitag bis Montag gibt es rund um den Blücherplatz in Kreuzberg Musik, Tanz, Theater und internationales Essen. Höhepunkt ist der große Umzug am Pfingstsonntag durch Friedrichshain. Die Parade startet um 13.30 Uhr an der Frankfurter Allee und zieht über die Karl-Marx-Allee bis zum Kino International. Erwartet werden mehr als 4.000 Teilnehmerinnen und Teilnehmer in 67 Gruppen. Zum 30-jährigen Jubiläum bittet der Karneval erstmals auch um Spenden, weil weiterhin Geld fehlt.
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2: Heute stören bis zum Nachmittag nur einzelne Wolken den sonst blauen Himmel. Die Maxiwerte erreichen bis zu 28 Grad. Abends sind Teile des Himmels wieder mit Wolken bedeckt. Die Temperaturen liegen dann zwischen 20 bis 26 Grad. Die Tiefstwerte sinken in der Nacht auf 16 Grad.

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1: Diesen Sonntag lädt die Else ab 14 Uhr zum Open Air Heiß und Mitmischen ein. Hinter der Veranstaltung stehen zwei Berliner Kollektive, die für eine offene und gemeinschaftliche Clubkultur stehen. Während Heiß für energiegeladene elektronische Sounds und kreative Eventformate bekannt ist, setzt Mitmischen auf Vernetzung, Vielfalt und respektvolles Miteinander auf dem Dancefloor. Musikalisch reicht das Programm von House bis Techno mit Acts wie B-Betriebswirt, DJ Maria, Juri Heidemann, Neva, Kimchi, Lobster und viele weitere KünstlerInnen. Verpasst nicht diesen Sonntag Heiß und Mitmischen in der Else. 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
1: Im Studio Matthias Kajales.
2: Bei einem schweren Grubenunglück in China sind mindestens 82 Bergleute ums Leben gekommen. In einem Kohlebergwerk der Provinz Shaanxi hatte sich am Freitagabend eine Explosion ereignet. Mehrere Arbeiter sind nach Angaben der chinesischen Staatsmedien noch eingeschlossen. Die Ursache des Unglücks ist bislang unklar. Chinas Präsident Xi Jinping ordnete eine umfassende Untersuchung an. Es ist das schwerste Minenunglück des Landes seit mehr als 10 Jahren.
3: US-Präsident Donald Trump erwägt laut US-Medien neue Angriffe auf den Iran. Grund sind stockende Verhandlungen über ein Ende des Iran-Kriegs. Eine Entscheidung sei aber noch nicht gefallen. Für Spekulation sorgt zudem, dass Trump die Hochzeit seines Sohnes abgesagt hat, um in Washington zu bleiben.
4: Trotz Iran-Kriegs hat sich die Stimmung in Wirtschaft und bei Verbrauchern überraschend verbessert. Das IFO-Geschäftsklima stieg im Mai leicht an, auch das Konsumklima zog an. Experten warnen aber vor den Folgen hoher Energiepreise und einer schwachen Konjunktur.
5: Berlin feiert über Pfingsten wieder den Karneval der Kulturen. Seit Freitag bis Montag gibt es rund um den Blücherplatz in Kreuzberg Musik, Tanz, Theater und internationales Essen. Höhepunkt ist der große Umzug am Pfingstsonntag durch Friedrichshain. Die Parade startet um 13.30 Uhr an der Frankfurter Allee und zieht über die Karl-Marx-Allee bis zum Kino International. Erwartet werden mehr als 4.000 Teilnehmerinnen und Teilnehmer in 67 Gruppen. Zum 30-jährigen Jubiläum bittet der Karneval erstmals auch um Spenden, weil weiterhin Geld fehlt.
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6: Heute stören bis zum Nachmittag nur einzelne Wolken den sonst blauen Himmel. Die Maxi-Werte erreichen bis zu 28 Grad. Abends sind Teile des Himmels wieder mit Wolken bedeckt. Die Temperaturen liegen dann zwischen 20 bis 26 Grad. Die Tiefstwerte sinken in der Nacht auf 16 Grad.
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11: Einen entspannten, schönen Samstagabend auch von mir hier auf Pure FM 106.8. Die nächsten 2 Stunden gibt's Musik von mir. Mein Name ist Janis Seopis. Die Playlist immer auf pure-fm.de und auf meine Soundcloud/Seopis.
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denke, du bist nur ein Mensch. Ich wiege 135 Kilo und bin austrainiert, auch wenn es nicht so aussieht, aber ich bin's. Und ich habe halt eine relativ große physische Präsenz. Aber dadurch, dass ich mich stark fühle, kann ich halt ganz sanft sein. Weil egal, was die Menschen mit mir machen wollen, habe ich nie das Gefühl, dass sie mir wirklich schaden können, weil ich eigentlich immer stärker bin. Weißt du? Und das erlaubt es mir, sanft mit der Umwelt umzugehen. Und ich habe eigentlich ein sehr weibliches Wesen, weil ich Verständnis mit meinen Mitmenschen haben will, weil ich lieber rede, als mich physisch auseinanderzusetzen und weil ich gerne zuhöre, also so weibliche Eigenschaften. Und es gibt auch in der Psychologie so Wahrnehmungsparadigmen, die sagen, dass halt das Runde, mein Bauch ist halt rund und mein Kopf ist auch rund, immer eine weibliche Wahrnehmung ist. Ich glaube halt, dass meine Integrität und Moralität auch für andere sichtbar ist. Also. Und viele vertrauen mir halt, weil ich integer und moralisch handle. Ich selber denke immer noch, ich bin Klein Frank vom Dorf, meistens. Also man muss immer wieder bedenken, wo man herkommt. Ich bin ein Softie.

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1: Soeben erreichte uns die Nachricht, dass in den USA der Secret Service und die Bundespolizei FBI Berichte prüfen über Schüsse in der Nähe des Weißen Hauses in Washington. Ein Großaufgebot der Polizei und andere Sicherheitskräfte hat sich um das Gelände des Weißen Hauses positioniert. Mehr dazu in den nächsten Nachrichten.
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